Meine Damen und Herren, ich sehe Sie gern wieder zurück nach das Glöckchen vom 1600 Uhr, das 4 Hour, mit neuer Musik und so. Erstmal diese von Genghis Khan.